0: Im Moment ist es im Norden bewölkt und nass, im Süden klar und trocken. Die Tiefstwerte liegen zwischen 16 und 7 Grad. Heute bleibt es im Norden durchwachsen. Im Lauf des Tages zieht der Regen dann weiter Richtung Süden. In Bayern und im südlichen Baden-Württemberg bleibt es noch größtenteils sonnig und warm. Die Temperaturen liegen bei 17 bis 22 Grad im Norden und bei 20 bis 27 Grad im Süden.
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0: Ich bin Hendrik Daum. In Berlin und Mecklenburg-Vorpommern werden heute neue Landesparlamente gewählt. In beiden Bundesländern kann schon ab 16 Jahren gewählt werden. Je nachdem, wie die CDU abschneidet, könnte die Debatte über die politische Zukunft von Parteichef und Bundeskanzler Merz erneut Fahrt aufnehmen. David Riemer berichtet.
2: In Mecklenburg-Vorpommern sieht es laut letzter Umfragen nach einem engen Rennen zwischen SPD und AfD aus. Die Sozialdemokraten mit Ministerpräsidentin Schwesig haben in den letzten Wochen kräftig aufgeholt. Die CDU rutscht in die Nähe der 5%-Hürde. Vielleicht verpasst sie sogar den Einzug in den Landtag. In Berlin zeichnet sich ein Kopf-an-Kopf-Rennen zwischen der Linken und der CDU ab. Dahinter lagen in Umfragen die AfD, die Grünen und die SPD zweistellig.
0: Die Bundesregierung plant zum kommenden Jahr ja einen Spritpreisdeckel. Die Mineralölindustrie ist davon eher bedingt begeistert, man ist eher besorgt. Eine staatliche Preisregulierung sei im deutschen Markt hochkomplex. Das meint der Chef des Verbands Fuels and Energy in der Welt am Sonntag. Wenn ein Preisdeckel zu niedrig angesetzt werde, dann könnte das die Versorgungssicherheit gefährden. Zum Fußball. Borussia Dortmund steht nach einem 1:0-Erfolg beim VfB Stuttgart an der Tabellenspitze der Bundesliga vor dem FC Bayern. Der BVB hat nach 4 Spieltagen die volle Ausbeute von 12 Punkten. Die weiteren Ergebnisse vom Samstag. Augsburg gab eine 2:0-Führung noch aus der Hand und verlor am Ende mit 2:3 gegen Bremen. Freiburg musste sich in Frankfurt mit einem 2:2 begnügen. Der HSV holte beim 2:1 gegen Köln die ersten Saisonpunkte und Mainz gewann in Gladbach mit 4:3.

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0: Im Moment ist es im Norden bewölkt und nass, im Süden klar und trocken. Die Tiefstwerte liegen zwischen 16 und 7 Grad. Heute bleibt es im Norden durchwachsen. Im Lauf des Tages zieht der Regen dann weiter Richtung Süden. In Bayern und im südlichen Baden-Württemberg bleibt es noch größtenteils sonnig und warm. Die Temperaturen liegen bei 17 bis 22 Grad im Norden und bei 20 bis 27 Grad im Süden.
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0: Ich bin Hendrik Daum. In Berlin und Mecklenburg-Vorpommern stehen heute die letzten Landtagswahlen dieses Jahres an. Je nach Ausgang für die CDU könnte sich die Lage für Parteichef und Bundeskanzler Merz etwas entspannen oder aber gefährlich verschärfen. David Riemer berichtet.
2: In Mecklenburg-Vorpommern werden sich SPD und AfD laut Umfragen ein enges Rennen liefern. Den Sozialdemokraten mit Ministerpräsidentin Schwesig gelang in den letzten Wochen eine Aufholjagd. Im jüngsten ZDF-Politbarometer lag sie knapp vor der AfD. Die CDU rutschte in die Nähe der 5%-Hürde ab. In Berlin sieht es nach einem Kopf-an-Kopf-Rennen zwischen der Linken und der CDU aus. Dahinter lagen in Umfragen auch die AfD, die Grünen und die SPD zweistellig.
0: Deutschlands ranghöchster Soldat übernimmt einen Spitzenposten bei der NATO. Generalinspekteur Breuer ist zum neuen Vorsitzenden des NATO-Militärausschusses gewählt worden. Er tritt das Amt Mitte kommenden Jahres an und wird künftig die militärischen Interessen aller Mitgliedstaaten zusammenführen. Zum Fußball. Borussia Dortmund steht nach einem 1:0-Erfolg beim VfB Stuttgart an der Tabellenspitze der Bundesliga vor dem FC Bayern. Der BVB hat nach 4 Spieltagen die volle Ausbeute von 12 Punkten. Die weiteren Ergebnisse vom Samstag. Augsburg gab eine 2:0-Führung noch aus der Hand und verlor am Ende mit 2:3 gegen Bremen. Freiburg musste sich in Frankfurt mit einem 2:2 begnügen. Der HSV holte beim 2:1 gegen Köln die ersten Saisonpunkte und Mainz gewann in Gladbach mit 4:3.

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1: Im Moment ist es im Norden bewölkt und nass, im Süden klar und trocken. Die Tiefstwerte liegen zwischen 16 und 7 Grad. Heute bleibt es im Norden durchwachsen. Im Lauf des Tages zieht der Regen dann weiter Richtung Süden. In Bayern und im südlichen Baden-Württemberg bleibt es noch größtenteils sonnig und warm. Die Temperaturen liegen bei 17 bis 22 Grad im Norden und bei 20 bis 27 Grad im Süden.
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1: Ich bin Hendrik Daum. In Berlin und Mecklenburg-Vorpommern werden heute neue Landesparlamente gewählt. Je nachdem, wie die CDU abschneidet, könnte die Debatte über die Zukunft von Parteichef und Bundeskanzler Merz erneut Fahrt aufnehmen. David Riemer berichtet.
2: In Mecklenburg-Vorpommern sieht es laut letzter Umfragen nach einem engen Rennen zwischen SPD und AfD aus. Die Sozialdemokraten mit Ministerpräsidentin Schwesig haben in den letzten Wochen kräftig aufgeholt. Die CDU rutscht in die Nähe der 5%-Hürde. Vielleicht verpasst sie sogar den Einzug in den Landtag. In Berlin zeichnet sich ein Kopf-an-Kopf-Rennen zwischen der Linken und der CDU ab. Dahinter lagen in Umfragen die AfD, die Grünen und die SPD zweistellig.
1: Die Einigung von Bund und Ländern auf ein Entlastungspaket gegen die hohen Spritpreise hat bei Verbraucherschützern, Sozialverbänden und der Opposition im Bundestag Skepsis ausgelöst. Der erneute Tankrabatt sei nicht zielgenau und helfe wie auch der angestrebte Spritpreisdeckel nur kurzzeitig, so die Kritik. Zum Fußball. Borussia Dortmund steht nach einem 1:0-Erfolg beim VfB Stuttgart an der Tabellenspitze der Bundesliga vor dem FC Bayern. Der BVB hat nach 4 Spieltagen die volle Ausbeute von 12 Punkten. Die weiteren Ergebnisse vom Samstag. Augsburg gab eine 2:0-Führung noch aus der Hand und verlor am Ende mit 2:3 gegen Bremen. Freiburg musste sich in Frankfurt mit einem 2:2 begnügen. Der HSV holte beim 2:1 gegen Köln die ersten Saisonpunkte und Mainz gewann in Gladbach mit 4:3.

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0: Im Moment ist es im Norden bewölkt und nass, im Süden klar und trocken. Die Tiefstwerte liegen zwischen 16 und 7 Grad. Heute bleibt es im Norden durchwachsen. Im Lauf des Tages zieht der Regen dann weiter Richtung Süden. In Bayern und im südlichen Baden-Württemberg bleibt es noch größtenteils sonnig und warm. Die Temperaturen liegen bei 17 bis 22 Grad im Norden und bei 20 bis 27 Grad im Süden.
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0: Ich bin Hendrik Daum. Einen schönen guten Morgen. In Berlin und Mecklenburg-Vorpommern stehen heute die letzten Landtagswahlen dieses Jahres an. Je nach Ausgang für die CDU könnte sich die Lage für Parteichef und Bundeskanzler Merz etwas entspannen oder auch gefährlich verschärfen. David Riemer berichtet.
2: In Mecklenburg-Vorpommern werden sich SPD und AfD laut Umfragen ein enges Rennen liefern. Den Sozialdemokraten mit Ministerpräsidentin Schwesig gelang in den letzten Wochen eine Aufholjagd. Im jüngsten ZDF-Politbarometer lag sie knapp vor der AfD. Die CDU rutschte in die Nähe der 5%-Hürde ab. In Berlin sieht es nach einem Kopf-an-Kopf-Rennen zwischen der Linken und der CDU aus. Dahinter lagen in Umfragen auch die AfD, die Grünen und die SPD zweistellig.
0: Tag 2 heute auf dem Münchner Oktoberfest. Zunächst geht's ab 9 Uhr los mit dem traditionellen Gay Sunday in der Bräurosel. Er ist seit den 70er Jahren eine feste Institution und Treff schwuler Männer. Um 10 Uhr startet dann der Trachten- und Schützenzug von der Maximilianstraße zur Theresienwiese. Er ist mit 7 Kilometern Länge und mehr als 9000 Trachtlern, Blaskapellen und Schützen einer der größten Trachtenumzüge weltweit. Und zum O-Zapft ist, soll es auf der Wiesen dieses Jahr auch O-Piekst ist heißen. Erstmals bietet die Stadt München direkt auf dem Oktoberfest Impfungen gegen Grippe und Covid-19 an. Borussia Dortmund steht nach einem 1:0 Erfolg am Abend beim VfB Stuttgart an der Tabellenspitze der Fußball-Bundesliga vor dem FC Bayern. Der BVB hat nach 4 Spieltagen die volle Ausbeute von 12 Punkten. Die weiteren Ergebnisse vom Samstag: Augsburg gab eine 2:0 Führung noch aus der Hand und verlor am Ende mit 2:3 gegen Bremen. Freiburg musste sich in Frankfurt mit einem 2:2 begnügen. Der HSV holte beim 2:1 gegen Köln die ersten Saisonpunkte und Mainz gewann in Gladbach mit 4:3.

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1: Deutschlandwetter. Zwischen Küste und Alpen unterschiedlich. Im Norden und in der Mitte erstmal grau und regnerisch. Später wird es dort dann besser. Ganz im Süden scheint dagegen heute meistens die Sonne und es bleibt trocken. Am Nachmittag gibt es im Norden dann wieder Schauer und Gewitter, teilweise auch mit ordentlich Wind dazu. Die Höchstwerte 17 bis 22 Grad im Norden und 20 bis 27 Grad im Süden.
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1: Ich bin Katrin Steinberger und hier ein kurzes Update. Berlin und Mecklenburg-Vorpommern wählen heute neue Landesparlamente. In Berlin sind rund 2,5 Millionen Menschen zur Wahl des Abgeordnetenhauses aufgerufen. In Mecklenburg-Vorpommern sind es 1,3 Millionen. In beiden Ländern darf schon ab 16 Jahren gewählt werden. In Mecklenburg-Vorpommern zeichnet sich ein Kopf-an-Kopf-Rennen zwischen SPD und AfD ab. In Berlin zwischen Linke und CDU. Bund und Länder reagieren auf die hohen Spritpreise. Ab Oktober kommt ein neuer Tankrabatt. Er soll Bürger und Unternehmen entlasten. Es gibt aber auch Kritik daran. Bei rund 14.000 Tankstellen in Deutschland sei die Preisregulierung hochkomplex und mit viel Bürokratie verbunden, heißt es von der deutschen Mineralölindustrie. Verbraucherschützer und Opposition bezeichnen den Tankrabatt als zu wenig zielgenau. Borussia Dortmund ist neuer Spitzenreiter der Fußball-Bundesliga. Der BVB gewann am Abend 1:0 bei Stuttgart und liegt jetzt 2 Punkte vor dem FC Bayern. Der Hamburger SV hat wichtige Punkte gemacht. Der HSV holte am 4. Spieltag den 1. Sieg der Saison. 2:1 der Endstand gegen den 1. FC Köln. Außerdem spielten Eintracht Frankfurt-Freiburg 2:2, Mönchengladbach-Mainz 3:4 und Bremen-Augsburg 3:2.

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3: Zwischen Küste und Alpen unterschiedlich. Im Norden und in der Mitte erstmal grau und regnerisch. Später wird es dort dann besser. Ganz im Süden scheint dagegen heute meistens die Sonne und es bleibt trocken. Am Nachmittag gibt es im Norden dann wieder Schauer und Gewitter, teilweise auch mit ordentlich Wind dazu. Die Höchstwerte 17 bis 22 Grad im Norden und 20 bis 27 Grad im Süden.
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3: Ich bin Katrin Steinberger und jetzt das Update. Wahltag in Berlin und Mecklenburg-Vorpommern. In beiden Ländern werden heute neue Landesparlamente gewählt. In Berlin sehen Umfragen ein Kopf-an-Kopf-Rennen zwischen CDU und der Linken. In Mecklenburg-Vorpommern zeichnet sich ein enges Rennen zwischen der SPD und der AfD ab. Die geplante Entlastung bei den Spritpreisen trifft auf Skepsis. Verbraucherschützer, Sozialverbände und Oppositionsparteien im Bundestag zweifeln am neuen Paket von Bund und Ländern. Vor allem der erneute Tankrabatt gilt als nicht zielgenau. Und auch ein Spritpreisdeckel helfe nur für kurze Zeit, so die Kritik. Borussia Dortmund hat die Spitze der Fußball-Bundesliga übernommen durch ein 1:0 beim VfB Stuttgart. In den weiteren Partien trennten sich Freiburg und Frankfurt 2:2. Mönchengladbach unterlag Mainz mit 3:4. Der Hamburger SV gewann 2:1 gegen Köln und Bremen siegte 3:2 gegen Augsburg. In der zweiten Liga gewann Nürnberg 1:0 in Karlsruhe. Kaiserslautern siegte 1:0 gegen Braunschweig. Und Kiel und Osnabrück spielten unentschieden 1:1.
4: Und hier ist Marion Pingpong.
5: Ich wünsche euch einen ganz zauberhaften Sonntagmorgen. Wie schön, dass ihr schon da seid. Guten Morgen.

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1: David Bowie ist mit dabei und auch The Other Ones. Und dann hier Depeche Mode mit einem ihrer wichtigsten Songs. Denn People Are People war sowas wie ihr Durchbruch weltweit, unter anderem in Deutschland eine Nummer 1. Und die Botschaft aktuell immer noch, es geht nämlich für Toleranz und Völkerverständigung einzustehen. Der Song hinterfragt, warum Menschen aufgrund unterschiedlicher Hautfarben, Religion oder Bedürfnissen einander hassen, anstatt friedlich zusammenzuleben. Hier sind die Depeche Mode.

The Other Ones, wir singen Another Holiday. Seit letzter Woche sind aber überall die Ferien vorbei. Auch die bayerischen Schülerinnen und Schüler sind wieder in der Schule. Aber die nächsten Ferien, die gibt's ja dann bald. Und das nächste 80er Mixtape hier auf eurer 80er, 90er Audioantenne gibt's auch bald wieder. Und zwar um 9:30. Nur hier. Und das hier, das sind Roxette, die 90er mit Fading Like a Flower. Damit euch einen ganz wunderbaren Sonntagmorgen.

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3: Zwischen Küste und Alpen unterschiedlich. Im Norden und in der Mitte erstmal grau und regnerisch. Später wird es dort dann besser. Ganz im Süden scheint dagegen heute meistens die Sonne und es bleibt trocken. Am Nachmittag gibt es im Norden dann wieder Schauer und Gewitter, teilweise auch mit ordentlich Wind dazu. Die Höchstwerte 17 bis 22 Grad im Norden und 20 bis 27 Grad im Süden.
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3: Ich bin Katrin Steinberger mit einem Update. In Berlin und Mecklenburg-Vorpommern laufen heute die Wahlen zu den Landesparlamenten. In diesen Minuten öffnen die Wahllokale. In Mecklenburg-Vorpommern deutet sich ein enges Rennen zwischen der SPD und der AfD an. In Berlin liegen in Umfragen Linke und CDU vorne. In beiden Ländern darf ab 16 Jahren gewählt werden. Sind nur Schatten oder Umrisse zu sehen? Ist die künstliche Intelligenz oft überfordert? Das zeigt eine Studie aus New York. Forscher haben über 200 KI-Modelle an Alltagsbildern getestet und herausgefunden, KI-Systeme scheitern oft, weil sie auf Details achten und haben dann Probleme, Formen zu erkennen. Borussia Dortmund ist neuer Spitzenreiter der Fußball-Bundesliga. Der BVB gewann am Abend 1:0 bei Stuttgart und liegt jetzt 2 Punkte vor dem FC Bayern. Der Hamburger SV hat wichtige Punkte gemacht. Der HSV holte am 4. Spieltag den 1. Sieg der Saison. 2:1 der Endstand gegen den 1. FC Köln. Außerdem spielten Eintracht Frankfurt-Freiburg 2:2, Mönchengladbach-Mainz 3:4 und Bremen-Augsburg 3:2.
4: Und hier ist Marion Pingpong.
5: Ich wünsche euch einen ganz wunderbaren Sonntagmorgen. Ich hoffe, ihr seid gut gestartet. Das hier, das sind R.E.M. Anfang der 90er kam ihr Überalbum raus. Out of Time, und daraus diese großartige Single. Here's Losing My Religion. Guten Morgen.

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2: Die Disco-Zeit der 70er hat es noch ein bisschen in die 80er geschafft. Und zwar mit Relight My Fire von Dan Hartman. Haben wir gleich Robin Beck mit First Time. Und dieser Song hier, der hatte drei großartige InterpretInnen, ja? Zum einen die Jackson 5 aus den 70ern, dann nochmal Gloria Gaynor, auch 70er, und diese tolle Nummer aus den 80ern von den Communals. Never Can Say Goodbye.

Relight My Fire. Haben dann auch nochmal in den 90ern Take That gesungen. Dan Hartmann hier aus den 80ern im 80er Mixtape hier auf eurer 80er, 90er Audio Antenne. Das nächste Mixtape gibt's wieder um 9:30. Euch einen schönen Sonntag.

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3: Deutschlandwetter. Zwischen Küste und Alpen unterschiedlich. Im Norden und in der Mitte erstmal grau und regnerisch. Später wird es dort dann besser. Ganz im Süden scheint dagegen heute meistens die Sonne und es bleibt trocken. Am Nachmittag gibt es im Norden dann wieder Schauer und Gewitter, teilweise auch mit ordentlich Wind dazu. Die Höchstwerte 17 bis 22 Grad im Norden und 20 bis 27 Grad im Süden.
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3: Ich bin Katrin Steinberger mit einem Update. Die Wähler in Berlin und Mecklenburg-Vorpommern entscheiden heute über neue Landesparlamente. Seit 8 Uhr können sie ihre Stimme abgeben. Bis 18 Uhr sind die Wahllokale geöffnet. In Berlin könnte die bisherige CDU-SPD-Koalition laut Umfragen scheitern. Es deutet sich ein Kopf-an-Kopf-Rennen zwischen Linken und CDU an. Im Nordosten liefern sich SPD und AfD ein enges Rennen. Bund und Länder reagieren auf die hohen Spritpreise. Ab Oktober kommt ein neuer Tankrabatt. Er soll Bürger und Unternehmen entlasten. Es gibt aber auch Kritik daran. Bei rund 14.000 Tankstellen in Deutschland sei die Preisregulierung hochkomplex und mit viel Bürokratie verbunden, heißt es von der deutschen Mineralölindustrie. Verbraucherschützer und Opposition bezeichnen den Tankrabatt als zu wenig zielgenau. Borussia Dortmund ist neuer Tabellenführer der Fußball-Bundesliga nach einem 1:0-Sieg in Stuttgart. Werder Bremen hat spektakulär gegen Augsburg einen 0:2-Rückstand auf einen 3:2-Heimsieg gedreht. Der Hamburger SV hat seine 0-Punkte-Serie beendet und 2:1 gegen Köln gewonnen. Frankfurt und Freiburg spielten 2:2, Mönchengladbach verlor nach einem Trainerwechsel 3:4 gegen Mainz und bleibt weiter ohne Punkte.
4: Und hier ist Marion Pingpong.
5: Euch einen ganz zauberhaften Sonntag. Ich hoffe, ihr habt einen guten Start in diesen Tag. Hier sind die Weather Girls mit It's Raining Men. Den Song hat sich dann später nochmal Ex-Spice Girl Jerry Halliwell angenommen. Aber hier ist das Original. Los geht's.
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6: Diesmal mit dabei die Rhythmics mit der ganz schönen Ballade Miracle of Love. Chris Rea und hier sind Ricky Epoch.

So ein schöner Song von den Eurythmics, Miracle of Love, aber war damals überhaupt kein großer Hit. Und das hat die Band echt ein bisschen überrascht, weil die waren so von Erfolg verwöhnt. Aber diese Nummer hier haben sie dann auch gar nicht mehr in den USA veröffentlicht, weil es in Europa gar nicht so gut lief. Verstehe ich überhaupt nicht. Wunderschöne Nummer. Das 80er Mixtape, das nächste gibt's wieder um 20:30 hier auf eurer 80er, 90er Audioantenne. Euch einen guten Start in diesen Sonntag jetzt mit Fool's Garden und Lemon Tree. Guten Morgen.

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1: Das Deutschlandwetter. Zwischen Küste und Alpen gemischt heute. Im Nordosten sind Schauer und Gewitter mit Sturmböen dabei. Ganz im Süden, da scheint länger die Sonne. Dazu 17 bis 27 Grad maximal. In Kiel 17 Grad heute, Dortmund und Leipzig 19 Grad und in Stuttgart maximal 24 Grad. Morgen gibt es im Norden und Nordosten weiter Schauer. Auch einige Gewitter sind mit dabei. An den Küsten wird stürmisch. Im Südwesten bleibt es weiter sonnig.
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1: Ich bin Katrin Steinberger und jetzt das Update. Wahltag in Berlin und Mecklenburg-Vorpommern. In beiden Ländern werden heute neue Landesparlamente gewählt. In Berlin sehen Umfragen ein Kopf-an-Kopf-Rennen zwischen CDU und der Linken. In Mecklenburg-Vorpommern zeichnet sich ein enges Rennen zwischen der SPD und der AfD ab. In der CDU-Zentrale kommt später das Parteipräsidium zu einer wichtigen Sitzung zusammen. Bundeskanzler und Parteichef Merz will mit den rund 25 Präsidiumsmitgliedern die Wahlergebnisse in Mecklenburg-Vorpommern und Berlin analysieren. Auch die 8 CDU-Ministerpräsidenten sitzen mit am Tisch. Merz steht seit dem Absturz der CDU in Sachsen-Anhalt massiv unter Druck. Anlässlich des Weltkindertags heute haben sich über 1000 Kinder und Jugendliche zu Wort gemeldet. Sie wünschen sich Sicherheit, Schutz und faire Bildungschancen. Ein großes Anliegen, sie möchten ernst genommen werden und mitbestimmen dürfen. Kinderrechtsorganisationen fordern deshalb jetzt Politik und Gesellschaft auf, konsequent in Kinder zu investieren, in ihren Schutz, ihre Bildung und ihre Gesundheit.
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3: hier ist Marion Pingpong. Schönen Sonntag euch. Guten Morgen.

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1: Auch wenn es noch so früh am Morgen ist, werden wir uns gleich sexy fühlen. Denn Westernhagen singt drüber. Michael Jackson und Billie Jean. Und dann eine Nummer, die alle für einen Sommerhit gehalten haben. War auch ein Sommerhit, aber hat einen ernsten Hintergrund gehabt. Denn in Vamos a la Playa von Rigueira handelt es sich um einen Strandurlaub nach einer

0: Westernhagen und sexy hier an eurem Sonntag auf eurer 80er, 90er Oldie-Antenne im 80er Mixtape und das nächste, das gibt's wieder um 20:30.
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3: Schönen Sonntagvormittag.
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5: Das Deutschlandwetter. Zwischen Küste und Alpen gemischt heute. Im Nordosten sind Schauer und Gewitter mit Sturmböen dabei. Ganz im Süden, da scheint länger die Sonne. Dazu 17 bis 27 Grad maximal. In Kiel 17 Grad heute, Dortmund und Leipzig 19 Grad und in Stuttgart maximal 24 Grad. Morgen gibt's im Norden und Nordosten weiter Schauer. Auch einige Gewitter sind mit dabei. An den Küsten wird stürmisch. Im Südwesten bleibt es weiter sonnig.
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5: Ich bin Katrin Steinberger. In Berlin und Mecklenburg-Vorpommern laufen die Wahlen zu den Landesparlamenten. In Mecklenburg-Vorpommern deutet sich ein enges Rennen zwischen SPD und AfD an. In Berlin liegen Umfragen Linke und CDU vorn. In beiden Ländern darf ab 16 Jahren gewählt werden. Die geplante Entlastung bei den Spritpreisen trifft auf Skepsis. Verbraucherschützer, Sozialverbände und Oppositionsparteien im Bundestag zweifeln am neuen Paket von Bund und Ländern. Vor allem der erneute Tankrabatt gilt als nicht zielgenau. Und auch ein Spritpreisdeckel helfe nur für kurze Zeit, so die Kritik. Forscher haben eine Schwachstelle bei künstlicher Intelligenz entdeckt, beim Erkennen von Formen und Umrissen. Getestet wurden über 200 KI-Modelle. Sie alle konzentrieren sich auf Details statt auf die Gesamtform. Das kann zum Beispiel beim autonomen Fahren gefährlich werden. Bei Nebel müssen die Systeme sich auf Umrisse verlassen können.
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6: Ich wünsche euch einen ganz zauberhaften Sonntagvormittag. Ich freue mich sehr, dass ihr bei uns seid. Seal und Genesis gibt's gleich, aber erstmal Gazebo. I like Chopin.

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4: Ein paar leise Töne sind diesmal mit dabei mit Tracy Chapman und Fast Car. Dann haben die Münchner Freiheit gezeigt, dass sie nach Ohne dich schlafe ich heute Nacht nicht ein weitere Hits produzieren können. Tausendmal du war ebenso schön. Und das hier, ja, da sind Van Halen mit Jump in eurem 80er Mixtape an eurem Sonntag, fast Mittag. Schön, dass ihr da

Tracy Chapman mit Fast Car in eurem 80er Mixtape, hier auf eurer 80er, 90er Audio-Antenne. Das nächste, das gibt's wieder um 3:30. Und das hier, das sind Soul Asylum, Runaway Train.

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3: Das Deutschlandwetter. Zwischen Küste und Alpen gemischt heute. Im Nordosten sind Schauer und Gewitter mit Sturmböen dabei. Ganz im Süden, da scheint länger die Sonne. Dazu 17 bis 27 Grad maximal. In Kiel 17 Grad heute, Dortmund und Leipzig 19 Grad und in Stuttgart maximal 24 Grad. Morgen gibt's im Norden und Nordosten weiter Schauer. Auch einige Gewitter sind mit dabei. An den Küsten wird stürmisch. Im Südwesten bleibt es weiter sonnig.
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3: Ich bin Katrin Steinberger. Kinder in Deutschland fühlen sich stark, aber sie wollen mehr gehört werden. Das zeigt ein neues Stimmungsbild von UNICEF Deutschland und dem Deutschen Kinderhilfswerk zum Weltkindertag heute. Über 1000 Kinder und Jugendliche wünschen sich vor allem Sicherheit, Schutz und faire Bildungschancen. Besonders wichtig ist ihnen, ernst genommen zu werden und mitbestimmen zu dürfen. Der Städte- und Gemeindebund fordert 65 Milliarden Euro zusätzlich aus dem Sondervermögen. Das ist doppelt so viel wie bisher vorgesehen. In den Kommunen entfaltet das Geld die größte Wirkung, sagt Hauptgeschäftsführer Berghegger gegenüber dem Kölner Stadtanzeiger. Schulen und Straßen müssten saniert, Krankenhäuser an Klimafolgen angepasst und Infrastrukturen geschützt werden. Zwei Deutsche sind im Louvre in Paris festgenommen worden. Sie hatten im Saal der Mona Lisa Selbstporträts aufgehängt. Sie hatten sie mit Klebeband an der Wand befestigt. Dem Gemälde der Mona Lisa ist nichts passiert. Gegenüber der Polizei sagten die beiden, es sei ein Scherz gewesen.
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4: Mittag in Deutschland oder wo ihr uns auch hört, zum Beispiel über die Audi Antenne App, geht das ja auch weltweit. Schön, dass ihr da seid. Hier ist Madonna aus den 90ern mit The Power of Goodbye. Balladen konnte sie ja schon immer, aber die ist vom Ray of Light.

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1: Und wie wild, das erfahrt ihr in den nächsten Minuten mit Earth, Wind and Fire, Queen und den Blues Brothers hier. Everybody needs somebody to love. Für euch einen schönen Sonntag. Hallo.

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Fire mit Let's Groove. Genau, und das nächste 80er Mixtape gibt's wieder um halb hier auf eurer 80er, 90er Oldie-Antenne. Euch einen schönen Sonntag, hallo!

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2: Das Deutschlandwetter. Zwischen Küste und Alpen gemischt heute. Im Nordosten sind Schauer und Gewitter mit Sturmböen dabei. Ganz im Süden, da scheint länger die Sonne. Dazu 17 bis 27 Grad maximal. In Kiel 17 Grad heute, Dortmund und Leipzig 19 Grad und in Stuttgart maximal 24 Grad. Morgen gibt es im Norden und Nordosten weiter Schauer. Auch einige Gewitter sind mit dabei. An den Küsten wird stürmisch. Im Südwesten bleibt es weiter sonnig.
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2: Ich bin Katrin Steinberger. In Berlin und Mecklenburg-Vorpommern wird heute gewählt. Im Nordosten deuten Umfragen auf ein Kopf-an-Kopf-Duell zwischen der SPD von Ministerpräsident Schwesig und der AfD hin. In Berlin kämpfen laut Umfragen Linke und CDU um Platz 1. Das Entlastungspaket der Bundesregierung gegen hohe Spritpreise stößt auf breite Kritik. Die Wirtschaftsweise Grimm nennt die Maßnahmen gegenüber dem Kölner Stadtanzeiger zynisch, weil sie Autos mit Verbrennermotor subventioniert auf Kosten der jungen Generation. Verbraucherschützer, Sozialverbände und die Opposition sagen, der Tankrabatt ist nicht zielgenau und hilft nur vorübergehend. In der zweiten Fußball-Bundesliga stehen die Sonntagsspiele an. In einer halben Stunde ist Anpfiff. Der FC St. Pauli spielt auswärts bei Energie Cottbus. Hannover 96 empfängt Bochum und Arminia Bielefeld spielt gegen Heidenheim. In der Bundesliga geht es um 3:30 weiter mit dem Spiel Leverkusen gegen Leipzig. Danach empfängt Schalke die SV Elversberg. Und um 7:30 ist Anpfiff in Paderborn. Hoffenheim ist zu Gast.
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4: An eurem Sonntag. Ich hoffe, ihr hattet einen guten Start und habt nur schöne Sachen vor. Vielleicht noch ein bisschen Sport machen. Bei dieser Musik, ja, vielleicht gar nicht so schlecht.

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2: Und es zeigt auch, wie vielfältig die 80er waren. Ja, leichter Pop jetzt mit den Four Tops und Whitney Houston. Und Synthie Pop mit Real Life.

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Im 80er Mixtape die Four Tops mit Loco in Acapulco. Und das nächste 80er Mixtape, das heißt drei Songs aus diesem Jahrzehnt, gibt's hier in der nächsten Stunde auf eurer 80er, 90er Oldie-Antenne immer um halb. Das hier und Unverkennbar Lenny Kravitz mit Fly Away. Euch einen schönen Sonntag. Schön, dass ihr da seid. Hallo.

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7: Deutschlandwetter. Gerade zieht eine Regenfront vom Norden runter in den Süden. Die hängt vor allem in der Mitte Deutschlands gerade fest. Da kann es immer wieder mal nass werden. Weiter nördlich davon haben wir momentan stark bewölkten Himmel und ganz im Süden gibt es auch sonnige Momente. Flensburg heute 16 Grad nur, Essen 19, Magdeburg 21 Grad und in Augsburg 25 Grad. Morgen die neue Woche startet dann im Norden und Nordosten wieder mit Schauern und einigen Gewittern. Im Südwesten ist es sonnig.
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7: Ich bin Yves Simon. Es ist 14 Uhr. Schönen guten Tag. Aus Sicht der Kommunen braucht es deutlich mehr Geld für die Infrastruktur bei uns in Deutschland. Der Städte- und Gemeindebund fordert vom Bund zusätzliche 65 Milliarden. Schon zugesagt sind 65 Milliarden, also das geht hier um das Doppelte. Das findet der Städte- und Gemeindebund zu wenig, wie Hauptgeschäftsführer André Berghegger dem Kölner Stadtanzeiger gesagt hat. Mit dem Extrageld sollen vor allem Schulen und Straßen saniert und Krankenhäuser besser gegen Hitze geschützt werden. In Berlin und Mecklenburg-Vorpommern laufen die Wahlen für neue Landesparlamente. Bis 18 Uhr haben die Wahllokale noch geöffnet und in der CDU-Zentrale in Berlin, da trifft sich dann am späteren Nachmittag das Parteipräsidium. Bundeskanzler und Parteichef Merz will mit den rund 25 Präsidiumsmitgliedern die Wahlergebnisse analysieren. Merz steht seit dem Absturz der CDU in Sachsen-Anhalt massiv unter Druck. Pascal Groß beendet seine Karriere in der deutschen Fußballnationalmannschaft. Das hat der 30-Jährige jetzt bekannt gegeben und er hat das auch schon direkt nach der WM so für sich entschieden, wie Groß jetzt betont. Er wünscht aber der neuen Generation im DFB-Team nur das Beste und drückt die Daumen auch bei den anstehenden Spielen in der Nations League. Groß hat 19 Länderspiele bestritten und hat einmal für Deutschland getroffen.
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8: Euch einen schönen Sonntag.

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4: Oh ja, jetzt mit Prince, Alphaville und Los Lobos, La Bamba.

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Kiss. Prince mit Kiss. Und diese Nummer hat er eigentlich für eine andere Band geschrieben und hat sich dann aber spontan entschlossen, diesen Song selber rauszubringen. Ja, gut für ihn, denn das war sein weltweiter Durchbruch. Hier im 80er Mixtape gehört auf eurer 80er, 90er Oldie-Antenne. Das nächste gibt's wieder um 9:30.

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5: Das Deutschlandwetter. Gerade haben wir eine Regenfront, die sich von Rheinland-Pfalz bis rüber nach Sachsen zieht. Da kann es immer wieder mal regnen und diese Regenfront, die wandert auch immer weiter südlich. Nördlich davon viele, viele Wolken am Himmel, teilweise auch stürmische Böen. Und ganz im Süden gibt es auch sonnige Abschnitte. Die Temperaturen Ingolstadt 24 Grad, Bonn 19, Bremerhaven und Gera 18 Grad. Morgen im Norden und Nordosten dann neue Schauer und Gewitter, im Südwesten sonniger.
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5: Ich bin Yves Simon. Es ist 15 Uhr. Guten Tag. In Berlin und Mecklenburg-Vorpommern läuft die Wahl der neuen Landesparlamente. In Schwerin, da liefern sich SPD-Ministerpräsidentin Schwesig und AfD-Herausforderer Holm ein Kopf-an-Kopf-Rennen. In Berlin gilt das Gleiche für CDU und Linke. Der Ausgang könnte die Bundespolitik ordentlich durchrütteln. Kurz vor Schließung der Wahllokale um 18 Uhr kommt Kanzler Merz auch mit dem CDU-Präsidium im Konrad-Adenauer-Haus zusammen. Die Ludwig-Maximilians-Universität München ist Ziel eines Cyberangriffs geworden. Unbekannte haben auf Immatrikulationsdaten zugegriffen, darunter Namen, Adressen und sogar Bankdaten. Die Uni betont, es gibt keinen Hinweis auf Missbrauch. Der betroffene Surfer ist auch direkt isoliert worden, heißt es. Behörden und IT-Spezialisten sind eingeschaltet. Der Studienbetrieb jedenfalls läuft normal weiter. In der Fußball-Bundesliga kämpfen heute mehrere Teams um den Anschluss an die vorderen Tabellenplätze. Um 15.30 Uhr jetzt gleich empfängt Leverkusen RB Leipzig. Leverkusen steht auf Platz 10, die Sachsen auf Rang 7. Um 17.30 Uhr trifft Schalke auf Elversberg, also das Duell der Aufsteiger. Und den Abschluss des Spieltags bildet dann um 19.30 Uhr die Partie zwischen Paderborn und Hoffenheim. Dann ist erstmal 2 Wochen Länderspielpause.

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8: Das Deutschlandwetter. In der Mitte und im Norden des Landes haben wir heute Schauer und teilweise auch Gewitter. Entlang der Küsten weht ein böiger Wind. Weiter südlich ist es zwar auch oft bewölkt, aber gerade entlang der Alpen kommt auch mal die Sonne durch. Die Höchstwerte heute: Osnabrück 18 Grad, Greifswald 19, Frankfurt am Main 22 Grad und Freiburg im Breisgau 25. In der Nacht kommen die Schauer weiter südwärts voran und morgen haben wir dann im Norden und Nordosten noch Schauer. Ansonsten setzt sich aber schon zunehmend die Sonne durch.
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8: Ich bin Yves Simon. Es ist 16 Uhr. Guten Tag. In Berlin und Mecklenburg-Vorpommern haben die Spitzenkandidaten ihre Stimmen bei den Wahlen für die neuen Landesparlamente abgegeben. In Rostock hat es gleich in der Früh eine Panne gegeben. Da musste heute Morgen ein Linienbus schnell zum Wahllokal umfunktioniert werden, weil der eigentliche Wahlraum aus noch nicht bekannten Gründen gar nicht geöffnet war. Nach etwa einer halben Stunde konnte dann der reguläre Wahlraum in einer Privatschule aufgesperrt werden. Mehr als 140.000 Menschen haben in den letzten Tagen die Nutzfahrzeugemesse IAA Transportation in Hannover besucht. Rund 1.600 Aussteller aus 46 Ländern haben dort ihre Neuheiten gezeigt. Die Branche verlangt vor allem von der Politik mehr Ladesäulen, auch für Lkw und Traktoren. Verbände sehen hier nämlich großes Potenzial in Sachen Klimaschutz. In der zweiten Fußball-Bundesliga ist der Spieltag komplett. Bielefeld und Absteiger Heidenheim haben sich 2:2 getrennt. Cottbus und St. Pauli auch unentschieden, aber 1:1. Hannover hat mit 2:1 gegen Bochum gewonnen. Morgen übernimmt dann bei den 96ern der neue Trainer Sandro Wagner.

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10: Ist Deutschlandwetter. Heute haben wir nur ganz unten im Süden ein bisschen Sonne. Ansonsten ist es meistens trüb und Regen, vor allem in der gesamten Nordhälfte, im Osten und in der Mitte Deutschlands. Die Temperaturen Oldenburg und Bochum 18 Grad, Dresden, da messen wir 20 und in Mannheim sind es 23 Grad. Heute Nacht breiten sich die Schauer weiter in Richtung Süden aus. Morgen dann wird es ja ein bisschen freundlicher dann wieder im Süden. Im Norden und Nordosten kommt aber neuer Regen.
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10: Ich bin Yves Simon. Es ist 17 Uhr. Guten Tag. Bei der Wahl zum Berliner Abgeordnetenhaus liegt die Beteiligung höher als zuletzt. Bis Mittag haben etwa 28% der Wahlberechtigten abgestimmt. Der Wahlsonntag verläuft laut Polizei bisher auch störungsfrei. CDU-Mann Evers hat öffentlich gewählt, die linken Kandidatin Ehrer nicht, möglicherweise Briefwahl. Auch in Mecklenburg-Vorpommern wird gewählt, auch hier ist die Beteiligung hoch. In Schwerin haben SPD-Ministerpräsidentin Schwesig und AfD-Herausforderer Holm ihre Stimmen abgegeben. Umfragen sehen beide im Kopf an Kopfrennen um den Wahlsieg. In Wolfsburg ist ein 24-Jähriger mit fast 3,2 Promille auf einen Baukran hochgeklettert. Er hat sich erstmal auch geweigert, wieder runterzukommen, deswegen musste dann die Feuerwehr her. Als die Einsatzkräfte dann aber da waren, ist der Mann trotzdem von selbst wieder runtergeklettert. Jetzt drohen ihm ein Strafverfahren wegen Hausfriedensbruchs und eine saftige Rechnung natürlich auch für den Einsatz, den er selbst bezahlen muss. Zum heutigen Weltkindertag wünschen sich Kinder in Deutschland vor allem mehr Sicherheit für ihre Bildungschancen und auch mehr Mitbestimmung in der Gesellschaft. Das zeigt eine Mitmachaktion von UNICEF Deutschland und dem Deutschen Kinderhilfswerk. Beide Organisationen fordern von Politik und Gesellschaft jetzt mehr Investitionen in Kinderschutz, Bildung und Gesundheit. Außerdem sollten Kinderrechte im Grundgesetz verankert werden.

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9: Das Deutschlandwetter. Heute Abend zieht eine Regenfront runter in den Süden. Aktuell haben wir Regen vor allem in der Mitte Deutschlands und im Osten. Auch im Norden kann es immer wieder mal nass werden. Die Tiefstwerte heute Nacht dann 12 bis 5 Grad. Morgen dann vor allem im Norden und Nordosten Schauer. Ganz im Süden wird es wieder freundlicher. Die Temperaturen morgen dann Duisburg 20 Grad, Halle an der Saale 19, Stuttgart 18 und Neumünster 17 Grad.
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9: Ich bin Yves Simon. Es ist 18 Uhr. Schönen guten Abend. Spannung in Mecklenburg-Vorpommern und in Berlin. Dort ist heute ein neuer Landtag gewählt worden, in Berlin ein neues Abgeordnetenhaus. Die Wahlbeteiligung war auf jeden Fall in beiden Fällen hoch. Jetzt gleich kommen die ersten Prognosen der Forschungsgruppe Wahlen rein. In der CDU-Zentrale in Berlin sitzt jedenfalls schon seit etwa einer Stunde die CDU-Spitze zusammen. Bundeskanzler Merz hat für den Abend schon ein Statement angekündigt. Vor dem bundesweiten Aktionstag der IG Metall verschärft sich der Streit um den Sparkurs in der Autoindustrie. Der Branchenverband VDA fordert von der Gewerkschaft mehr Bereitschaft zu Veränderungen. Hohe Arbeitskosten und kürzere Arbeitszeiten seien Nachteile im internationalen Wettbewerb. Die IG Metall protestiert morgen gegen Stellenabbau und die Verlagerung der Produktion ins Ausland. In der Fußball-Bundesliga hat RB Leipzig heute eine Niederlage gegen Leverkusen einstecken müssen. Die Werkself hat die Sachsen mit 2:0 besiegt. Und im Tennis hat Alexander Zverev Deutschland in die Davis-Cup-Finalrunde geführt. Er hat sein Einzel gegen den Kroaten Dino Brzimic klar in 2 Sätzen gewonnen.

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7: Das Deutschlandwetter. Heute Abend zieht eine Regenfront runter in den Süden. Aktuell haben wir Regen vor allem in der Mitte Deutschlands und im Osten. Auch im Norden kann es immer wieder mal nass werden. Die Tiefstwerte heute Nacht dann 12 bis 5 Grad. Morgen dann vor allem im Norden und Nordosten Schauer. Ganz im Süden wird es wieder freundlicher. Die Temperaturen morgen dann Duisburg 20 Grad, Halle an der Saale 19, Stuttgart 18 und Neumünster 17 Grad.
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7: Ich bin Yves Simon, es ist 19 Uhr, guten Abend. Heute haben zwei Landtagswahlen in Deutschland stattgefunden, beziehungsweise in Mecklenburg-Vorpommern eine Landtagswahl in Berlin. Da ist das Abgeordnetenhaus neu gewählt worden. Schauen wir uns die aktuellen Hochrechnungen der Forschungsgruppe Wahlen an. Die AfD ist stärkste Kraft in Mecklenburg-Vorpommern mit 37,8%, gefolgt von der SPD von Ministerpräsidentin Schwesig. 36,3% sind es momentan. Die Union ist abgestürzt, kommt gerade nur auf 5,1%, wird also eng, ob sie überhaupt in den Landtag von Schwerin reinkommt. In Berlin sind die Linken vorn mit 25,8%, CDU 20%, Grüne 15,4%, AfD 13,8% und SPD 12%. Also hier ist es alles ein bisschen enger. In Wolfsburg ist ein 24-Jähriger mit fast 3,2 Promille auf einen Baukran hochgeklettert. Er hat sich erstmal auch geweigert, wieder runterzukommen. Deswegen musste dann die Feuerwehr her. Als die Einsatzkräfte dann aber da waren, ist der Mann trotzdem von selbst wieder runtergeklettert. Jetzt drohen ihm ein Strafverfahren wegen Hausfriedensbruchs und eine saftige Rechnung natürlich auch für den Einsatz, den er selbst bezahlen muss.

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5: Das Deutschlandwetter, so langsam aber sicher ziehen die Schauer in Richtung Osten und Südosten ab. In Bayern regnet es teilweise noch, auch sonst kann es immer wieder mal anfangen und im Nordwesten kommen im Laufe der Nacht schon wieder neue Schauer rein. 12 bis 5 Grad werden es, das sind dann die Frühwerte. Morgen starten wir dann mit Regen im Norden und Nordosten. Die Temperaturen liegen dann morgen bei 20 Grad in Duisburg, Halle an der Saale 19, Stuttgart 18 und Neumünster 17 Grad.
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5: Ich bin Yves Simon. Es ist 20 Uhr. Guten Abend. Zwei wegweisende Wahlen an einem Tag. In Mecklenburg-Vorpommern ist heute ein neuer Landtag gewählt worden und in Berlin das neue Abgeordnetenhaus. Wir schauen uns das an. Mecklenburg-Vorpommern rutscht nach rechts. Hier ist laut der aktuellen Hochrechnung der Forschungsgruppe Wahlen die AfD stärkste Kraft mit 37,9%, gefolgt von der SPD von Ministerpräsidentin Schwesig mit 36,0%. Alle anderen liegen schon deutlich dahinter. Die Linken 6,2%, Grüne 5,4. Viele werden sich fragen, wo ist denn eigentlich die CDU? Die kommt mit 5,2% nur ganz knapp in den Landtag rein. Also wirklich ein Debakel für die Union. Das BSW bangt um den Einzug, 4,8%. In Berlin, da sind die Linken stärkste Kraft, 25,5%. CDU auch hier ein Minus, nicht ganz so schlimm wie in Mecklenburg-Vorpommern für die Union, 20,0%. Grüne 15,4%, AfD 13,9%, SPD 12,0% und BSW 5%. Auf dem Münchner Oktoberfest mussten Besucher eines Drehkarussells etwa 5 Minuten kopfüber ausharren, nachdem das Fahrgeschäft wegen einer technischen Störung einfach stehen geblieben war. Mehrere, vor allem junge Fahrgäste, haben über Schwindel- und Kreislaufprobleme geklagt, konnten dann aber nach kurzer Untersuchung wieder aufs Festgelände. Ein Sachverständiger hat das Karussell geprüft und dann auch wieder freigegeben. In der Fußball-Bundesliga haben sich Schalke und Elversberg im Duell der Aufsteiger 0:0 getrennt. Vorher haben Leverkusen und Leipzig gespielt und die Werkself hat mit 2:0 gegen die Sachsen gewonnen.

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4: In der Nacht regnet es im Süden, später nur noch an den Alpen. Im Norden gibt es Schauer und vereinzelt Gewitter. Ansonsten bleibt es ruhig und trocken. Es kühlt deutlich ab. Die Tiefstwerte liegen bei 12 bis kalten 5 Grad. Morgen ist es im Nordosten oft grau und ungemütlich mit Schauern, Gewittern und ordentlich Wind. Im Südwesten wird es dagegen recht sonnig. Die Höchstwerte liegen zwischen 16 und 23 Grad.
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4: Ich bin Dominik Schweiger. Pleite für die CDU bei den Landtagswahlen in Mecklenburg-Vorpommern und Berlin. Im Nordosten ist die CDU auf ihr schlechtestes Ergebnis der Nachkriegsgeschichte abgestürzt. In der Hauptstadt wird die Linke deutlich stärkste Kraft vor der CDU, wie aus den Hochrechnungen von ARD und ZDF hervorgeht. David Riemer berichtet.
5: In Berlin könnte die Linke zum ersten Mal die regierende Bürgermeisterin stellen und der CDU den Posten abnehmen. In Mecklenburg-Vorpommern wird die AfD stärkste Kraft. Eine Regierungsbeteiligung ist aber unwahrscheinlich, weil die anderen Parteien eine Zusammenarbeit mit ihr ablehnen. Ministerpräsidentin Schwesig will trotz Verlusten weiter regieren.
4: Bundeskanzler Merz zieht trotz der Wahlniederlagen keinen Rücktritt in Betracht. Er wolle im Amt bleiben und die geplanten Reformen durchsetzen. Das CDU-Ergebnis in Mecklenburg-Vorpommern nannte Merz ein Desaster. In Berlin habe Spitzenkandidat Evers die Partei dagegen zu einem ordentlichen Ergebnis geführt. Zum Sport. RB Leipzig hat in der Fußball-Bundesliga mit 0:2 bei Bayer Leverkusen verloren. Schalke und Elversberg haben sich 0:0 unentschieden getrennt.

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2: In der Nacht, da regnet's im Süden, später nur noch an den Alpen. Im Norden gibt's Schauer und vereinzelt Gewitter. Es kühlt deutlich ab. Die Tiefstwerte liegen bei 12 bis kalten 5 Grad. Morgen zum Wochenstart ist es im Nordosten oft grau und ungemütlich, mit Schauern, Gewittern und ordentlich Wind. Im Südwesten wird's dagegen sonnig. Die Höchstwerte liegen zwischen 16 und 23 Grad.
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2: Ich bin Hendrik Daum. Die Menschen in Berlin und Mecklenburg-Vorpommern haben heute ihre Landesparlamente gewählt. Bei der Abgeordnetenhauswahl in Berlin wird die Linke laut der jüngsten ZDF-Hochrechnung mit knapp 25% klar stärkste Kraft. Die bislang regierende CDU kommt nur noch auf etwa 19%. Dahinter folgen AfD, Grüne und SPD. Bei der Landtagswahl in Mecklenburg-Vorpommern liegt die AfD mit fast 38% vor der SPD von Ministerpräsidentin Schwesig, die auf knapp 36% kommt. Die CDU muss hier mit aktuell genau 5% jetzt sogar um den Einzug in den Schweriner Landtag bangen. Bundeskanzler Merz will trotz der schlechten CDU-Ergebnisse bei den Landtagswahlen im Amt bleiben und seinen Reformkurs fortsetzen. Die deutlichen Verluste in Mecklenburg-Vorpommern bezeichnete er als Desaster. Das Ergebnis in Berlin bewertete Merz dagegen als ordentlich. Die geplanten Reformen der Bundesregierung müssten jetzt schnell umgesetzt werden, so Merz. In der Fußball-Bundesliga hat Paderborn am Abend Hoffenheim mit 3:1 besiegt. Zuvor endete das Aufsteigerduell Schalke gegen Elversberg torlos mit 0:0 und Leverkusen gewann gegen Leipzig mit 2:0.

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0: In der Nacht, da regnet es im Süden, später nur noch an den Alpen. Im Norden gibt es Schauer und vereinzelt Gewitter. Es kühlt deutlich ab. Die Tiefstwerte liegen bei 12 bis kalten 5 Grad. Morgen zum Wochenstart ist es im Nordosten oft grau und ungemütlich, mit Schauern, Gewittern und ordentlich Wind. Im Südwesten wird es dagegen sonnig. Die Höchstwerte liegen zwischen 16 und 23 Grad.
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0: Ich bin Hendrik Daum. Die Menschen in Berlin und Mecklenburg-Vorpommern haben heute ihre Landesparlamente gewählt. Sieger der Abgeordnetenhauswahl in Berlin ist nach der jüngsten ZDF-Hochrechnung klar die Linke. Sie hat ihr Ergebnis verdoppelt und kommt auf gut 25%. Die CDU verliert deutlich und erreicht nur noch 19%. Drittstärkste Kraft ist die AfD, danach folgen Grüne und SPD. Bei der Landtagswahl in Mecklenburg-Vorpommern ist die AfD mit gut 38% stärkste Kraft geworden, vor der SPD mit 35,5%. Die CDU würde laut der jüngsten ZDF-Hochrechnung mit 4,9% erstmals in der bundesdeutschen Geschichte aus einem Landtag fliegen. Der Präsident des Deutschen Instituts für Wirtschaftsforschung, Fratscher, hat die geplanten Maßnahmen der Bundesregierung gegen die hohen Spritpreise scharf kritisiert. Der erneute Tankrabatt sei teuer, sozial ungerecht und ökonomisch auch kontraproduktiv, sagte Fratscher dem Handelsblatt. Außerdem koste er Geld, das die Bundesregierung nicht habe. In der Fußball-Bundesliga hat Paderborn am Abend Hoffenheim mit 3:1 besiegt. Zuvor endete das Aufsteigerduell Schalke gegen Elversberg torlos mit 0:0 und Leverkusen gewann gegen Leipzig mit 2:0.

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1: Im Moment regnet es ganz im Süden und ganz im Norden, sonst ist es trocken und es kühlt deutlich ab. Die Tiefstwerte liegen bei 12 bis kalten 5 Grad. Heute zum Wochenstart ist es im Nordosten oft grau und ungemütlich, mit Schauern, Gewittern und auch ordentlich Wind. Im Südwesten wird es dagegen sonnig. Die Höchstwerte heute zwischen 16 und 23 Grad.
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1: Ich bin Hendrik Daum. Die Menschen in Berlin und Mecklenburg-Vorpommern haben ihre Landesparlamente gewählt. Sieger der Abgeordnetenhauswahl in Berlin ist klar die Linke. Sie hat ihr Ergebnis verdoppelt und kommt auf gut 25%. Die CDU verliert deutlich und erreicht nur noch 19%. Drittstärkste Kraft ist die AfD, danach folgen Grüne und SPD. Bei der Landtagswahl in Mecklenburg-Vorpommern ist die AfD mit gut 38% stärkste Kraft geworden, vor der SPD mit 35,5%. Die CDU würde laut der jüngsten ZDF-Hochrechnung mit 4,9% erstmals in der bundesdeutschen Geschichte aus einem Landtag fliegen. Der Präsident des Deutschen Instituts für Wirtschaftsforschung, Fratscher, hat die geplanten Maßnahmen der Bundesregierung gegen die hohen Spritpreise scharf kritisiert. Der erneute Tankrabatt sei teuer, sozial ungerecht und ökonomisch auch kontraproduktiv, sagte Fratscher dem Handelsblatt. Außerdem koste er Geld, das die Bundesregierung nicht habe. In der Fußball-Bundesliga hat Paderborn am Abend Hoffenheim mit 3:1 besiegt. Zuvor endete das Aufsteigerduell Schalke gegen Elversberg torlos mit 0:0 und Leverkusen gewann gegen Leipzig mit 2:0.

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1: Im Moment regnet es ganz im Süden und ganz im Norden, sonst ist es trocken und es kühlt deutlich ab. Die Tiefstwerte liegen bei 12 bis kalten 5 Grad. Heute zum Wochenstart ist es im Nordosten oft grau und ungemütlich, mit Schauern, Gewittern und auch ordentlich Wind. Im Südwesten wird es dagegen sonnig. Die Höchstwerte heute zwischen 16 und 23 Grad.
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1: Ich bin Hendrik Daum. Erstmals in der bundesdeutschen Geschichte sind die Christdemokraten aus einem Landtag geflogen. In Mecklenburg-Vorpommern ist die CDU nicht mehr im Landtag vertreten. Nach dem vorläufigen Endergebnis erreicht die Partei nur 4,9% der Stimmen. Sieger der Landtagswahl ist die AfD mit gut 38%. Für die Regierungsbildung fehlt ihr aber ein Koalitionspartner. Die SPD von Ministerpräsidentin Schwesig kommt auf 35,5%. Die Linke und die Grünen schaffen es in den Landtag, das BSW nicht. SPD, Linke und Grüne hätten gemeinsam eine Mehrheit. Bei der Abgeordnetenhauswahl in Berlin hat sich die Linke unter Spitzenkandidatin Elif Eralp mit fast 26% durchgesetzt. Die CDU erreicht nur noch knapp 19%. Danach folgen die AfD mit 16, die Grünen mit 14 und die SPD mit 12%. Das BSW scheitert auch in Berlin an der 5%-Hürde. Der Präsident des Deutschen Instituts für Wirtschaftsforschung, Fratscher, hat die geplanten Maßnahmen der Bundesregierung gegen die hohen Spritpreise scharf kritisiert. Der erneute Tankrabatt sei teuer, sozial ungerecht und ökonomisch kontraproduktiv, sagte Fratscher dem Handelsblatt. Er koste Geld, das die Bundesregierung gar nicht habe. In der Fußball-Bundesliga hat Paderborn am Abend Hoffenheim mit 3:1 besiegt. Zuvor endete das Aufsteigerduell Schalke gegen Elversberg torlos mit 0:0 und Leverkusen gewann gegen Leipzig mit 2:0.

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